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allein durch die Gnade Gottes wird der Glaube der Mensch errettet, nicht durch seine Werke, noch durch seine Tugend oder sein Geld.

Allein durch den Glauben wird der Mensch gerechtfertigt, nicht durch gute Werke. Wieso sollte ein gottloser Mensch gegen

die Grundlage des christlichen Glaubens, nicht die kirchliche Tradition. Warum baut der reiche Papst nicht den Peters

Mauren und der Gräuel der Erde. Das ist Rom. Steh auf, Papst, und führe den Krieg gegen

0: Herr, noch ein Mensch.
1: Ein einfacher Handwerker, aber talentiert. Er hat den Motor gefunden.
0: Tim Buchdruck.
1: Dieser Gutenberg fertigt.

0: So ist es bereits. Über dies lesen die Leute nicht, was sie sollen. Sie lesen, was sie wollen.
1: Das könnte in der Tat Folgen zeitigen, die wir nicht billigen können. Und dieser Buchdruck

bist ein Mensch, Martinus Luther. Hör zu, ich gab dir Geleit, dich anzuhören, aber hüte dich. Das freie Geleit ist kein Freibrief, der Scheiterhaufen des Huts glimmt noch. Hüte dich, dass du dessen Flammen nicht wieder entfachst.

lebensverlogener verräterischer Mensch, das Einzige, das ich hören will, ist ein Reform, Widerrufe bereien.

Kritiker, man wird den Teufel, der in dir steckt, ausbrennen. Kalt an, mein väterlicher Freund, sprecht, was hat mir der Heilige Vater zu sagen?

0: aber das ist der Welt im Lauf. Wer fromm sein will, der muss leiden. Aber Christus hat den römischen Betrug durchschaut und ihn hier entdeckt.
1: Still! Herr, ihr seid ein fleckiger Hanswurst und wisst es nicht, vor eurem Kaiser und dem persönlichen Vertreter seiner Heiligkeit zu behalten.
0: Ich bin nie da.

Reihen und Trost wurde verbrannt. Denn er sagt, dass alle Laien durch die Taufe Priester seien.

0: und rockt den Wittenberger.
1: Schweig, Mensch! Ich bin gewiss, dass ein Mensch in seiner Meinung irrt, wenn diese Meinung gegen der ganzen Christenheit steht, wie sie seit mehr als tausend Jahren gewährt wird.
0: Allergnädigster Herr und Kaiser, in meinen Büchern wird das Papsttum angegriffen und auch diejenigen, die mit ihrer falschen Lehre, bösem Leben und schlechtem Vorbild die Christenheit an Leib und Seele verwüstet haben. Ich kann und will nicht widerrufen. Ich glaube weder dem Papst noch den Konzilien allein, weil es offensichtlich ist, dass sie oft geirrt und sich selbst widersprochen haben. Gott helfe mir! Amen!
1: Denn, Menschlein, ein Refoko habe ich nicht vernommen. Du bist ein reueloser Ketzer. Ich, Karl der Fünfte, Kaiser des Heiligen Römischen Reiches, werde Ketzerei nicht dulden, und über dich wird daher die Reichsacht verhängt. Wir gebieten diesem Martinus von jetzt an, dass er von jeder Predigt und dem Prediger Hand abstehe. Wir gebieten, dass er seine Irrtümer und Behauptungen zu widerrufen hat. Seine Predigten und Schriften sind Heresie, uns zu verbrennen. In drei Wochen sind das Geleit, seine Freiheit und sein Leben verwirkt. Niemand darf dann dem Ketzer Quartier oder Brot oder Wasser geben. Drei Wochen, Mensch!

0: sie sollen lassen stehen. Ich habe nie gehört es aus der Bibel herausgeholt, und die Bibel hat nie gehört es aus mir hervorgebracht.
1: Druck, Drucker, Drucker, Drucker, Druck.

hat euch mit Männern versieht, damit ihr nicht in größere Not geratet und aller Welt zum Ärgernis werdet.

In häuslichen Dingen will ich mich dir beugen. Im Übrigen regiert mich der Heilige Geist.

0: dazu ein paar Dutzend Geistliche, wenn wir die in den Aufruhr predigen.
1: Gott sei uns gnädig.
0: Heiligkeit, ich irrte, als ich den Luther nicht umbrachte. Es ist eine Sünde, die Ketten nicht zu verbrennen.
1: Und nun habt ihr in den falschen Händen den Rabenlohn, Totschlag und Räuberei ein.

Darum ergibt sich aus der Schrift, dass wir frei sind und sein wollen. So ließ die wahre Schriftmünze ein Leibeigener kampffrei sein und alle christliche Freiheit haben. In christlicher Freiheit frei und leibeigen, einem umgekehrt.

ich Münzer, bin der Knecht Gottes, wider die Gottlosen. Wo bist der Herz, ich ein Münzer? Für den Bruder Mast.

und du hast ihn getötet. Gottem Geister seid ihr, auf Ehre, der neue Satan, du Speichellecker. Du lügst dich, dass du zu uns vor dem Reich gestanden hast und nicht gebannt bist, aber du hast ihm alle Geschenke und Klöster und Stifte versprochen. Du hast einem Landesherrn das Maul mit Honig bestrichen, du hast dem fernen Papst die Stirn geboten und den deutschen Fürsten den Arsch geküsst.

altes wird und nicht der Gnadenzeit. Es ist besser, dass alle Bauern erschlagen werden, als die Fürsten und Obrigkeiten.

0: Vater für ihn geächtet, denn ich kriege das Menschlein nicht zu fassen.
1: So ist die Einheit der Kirche endgültig zerbrochen. Das ist Patriotismus.
0: Ich habe alles versucht, sie protestieren und protestieren. Das sind keine Christen, es sind Protestanten. Und mit diesem Namen will ich sie von den Alten schimpfen.
1: Die Deutschen werden eine neue Kirche bauen. Deutschland, Mutter, Kaiser, Karl V. braucht sich eine neue

0: Christus hat endlich triumphiert, sein Evangelium hat uns alle besiegt. Seien wir dessen froh und unverzagt.
1: Die Fürsten drohen mir, der Reichstag ist uneins. Die Kirche wird gespalten, meine

0: Deutschland ist ein reiches Land, es mangelt allein an der Gerechtigkeit.
1: Man presst uns Blut und Seele aus dem Leib.
0: Hört mir zu, in Rom werden

sind Rom verhasst, eine Reformation der Kirche, eine gerechte christliche Kirche. 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

0: und rot gebaut. Diese Welt muss ein Haus der Gerechtigkeit Gottes werden.
1: Sag es uns, Luther, sag es,
0: gehabt mit dem gefräßigen Leo und in Tetzel die Deutschen ausgepresst als seines Fürste. Seine Gesellschaft, das sind